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1: Staatspräsident Recep Tayyip Erdogan hat Belgiens Königin Mathilde in Istanbul in der Vahdettin-Residenz empfangen. Laut Erklärung der Kommunikationsdirektion wurden bei dem Treffen die bilateralen Beziehungen zwischen Türkei und Belgien sowie regionale und globale Themen erörtert. Staatspräsident Erdogan erklärte, dass zwischen Türkei und Belgien in vielen Bereichen von Handelsbeziehungen über die Verteidigungsindustrie bis hin zur Energie und Landwirtschaft großes Potenzial für Zusammenarbeit bestehe und dass weiterhin Schritte zur Vertiefung der Beziehungen unternommen würden. Erdogan betonte, dass die jüngsten Entwicklungen in unserer Region erneut die geopolitische Bedeutung der Beziehungen zwischen Türkei und der Europäischen Union gezeigt hätten. Er sagte, dass zu den Bereichen, in denen bis zu einer Vollmitgliedschaft dringend Fortschritte erzielt werden müssten, vor allem die Aktualisierung der Zollunion entsprechend den neuen Bedingungen gehöre. Ebenso sei die Beteiligung Türkis an den Verteidigungsinitiativen der Europäischen Union im gemeinsamen Interesse. Erdogan verwies zudem auf die international bedeutenden diplomatischen Initiativen Türkis und erklärte, dass Türkei vom 7. bis 8. Juli dieses Jahres den NATO-Gipfeltreffen in Ankara sowie vom 9. bis 20. November die COP31 ausrichten werde. Erdogan erklärte ferner, dass einer der wichtigen Kooperationsbereiche mit Belgien die grüne Energiewende sei und betonte, dass die installierte Leistung der erneuerbaren Energie in Türkis europaweit zu den führenden gehöre. Erdogan äußerte während des Treffens außerdem die Hoffnung, dass die Kontakte der belgischen Königin mit türkischen Wirtschaftskreisen zu konkreten Ergebnissen führen würden.
0: US-Präsident Donald Trump hat erklärt, die Waffenruhe mit dem Iran befinde sich an lebenserhaltenden Maßnahmen und Washington erwäge erneut die Begleitung von Schiffen durch die Straße von Hormuz, während die USA einen vollständigen Sieg im Krieg anstrebten. Angesichts des zunehmenden innenpolitischen Drucks wegen der wirtschaftlichen Folgen des Krieges, sagte Trump, die jüngste Reaktion des Iran habe die Waffenruhe unglaublich geschwächt. Zugleich betonte er, dass noch keine endgültige Entscheidung über eine Eskorte für den kommerziellen Schiffsverkehr durch die Straße von Hormuz getroffen worden sei.
1: Die Außenminister der Europäischen Union haben sich auf eine neue Sanktionsrunde gegen illegale israelische Siedler sowie Organisationen geeinigt, denen Unterstützung für illegale Siedlungsaktivitäten im besetzten Westjordanland vorgeworfen wird. Der französische Außenminister Jean-Noël Barrot erklärte, die Maßnahmen richteten sich gegen Gruppen und Führungspersonen, die mit einer extremistischen und gewaltsamen Siedlungspolitik in Verbindung stünden und forderte ein sofortiges Ende solcher Aktivitäten. Die EU-Außenbeauftragte Kaya Kallas bestätigte, dass die Sanktionen wegen der Gewalt gegen Palästinenser beschlossen worden seien.
0: Der britische Premierminister Keir Starmer sieht sich innerhalb der Labour-Partei wachsendem Druck ausgesetzt, nachdem Dutzende Abgeordnete entweder seinen Rücktritt gefordert oder ihn aufgefordert haben, einen Zeitplan für seinen Abgang vorzulegen. Auslöser der Unruhe sind enttäuschende Wahlergebnisse der Labour-Partei in mehreren Teilen Großbritanniens. Führende Parteimitglieder stellen zunehmend die Richtung seiner politischen Führung in Frage.

0: Von der Stimme Türkiyes hören Sie weitere Nachrichten.
1: Die USA und der Iran kommen bei ihren Bemühungen um ein Ende des Kriegs nicht voran. Im Gegenteil, US-Präsident Donald Trump bezeichnete die jüngste Antwort des Irans auf den US-Vorschlag für eine diplomatische Lösung des Konflikts als völlig inakzeptabel und sprach weitere Drohungen gegen die Islamische Republik aus. Der Iran zeigte sich davon unbeeindruckt und stellte seinerseits Forderungen. Israels Ministerpräsident Benjamin Netanyahu will den Angriffskrieg gegen den Iran so lange fortführen, bis wichtige Fragen zum iranischen Atomprogramm geklärt sind. Trump schrieb auf seiner Plattform Truth Social: "Ich habe gerade die Antwort der sogenannten Vertreter des Iran gelesen. Das gefällt mir nicht, völlig inakzeptabel." Dem Nachrichtenportal Axios sagte er, er werde Irans unangemessene Replik zurückweisen. "Ich mag ihre Antworten nicht", sagte Trump, ohne auf den Inhalt des Briefes einzugehen. Er ließ offen, ob er die Verhandlungen fortsetzen will. Stunden zuvor hatte Trump dem Iran bereits in einem anderen Beitrag gedroht. "Die werden nicht mehr lange lachen", hieß es darin. Staatsnahe Medien im Iran bewerteten den US-Vorschlag für ein Ende des Kriegs hingegen als Aufforderung zur Kapitulation Teherans. Eine Annahme hätte die Unterwerfung der Islamischen Republik unter die überzogenen Forderungen von Trump bedeutet, kommentierte unter anderem der Sender Press TV. Dagegen betonte der vom Iran vorgelegte Plan, dass ein Ende des Kriegs an allen Fronten nötig sei und die USA Kriegsreparationen zahlen müssten. Der Iran forderte laut Staatsmedien auch die volle Souveränität über die Straße von Hormuz, ein Ende der Sanktionen gegen das Land und die Freigabe beschlagnahmter iranischer Vermögenswerte. Keine Rolle spielte in der Antwort demnach der Streit über das iranische Atomprogramm. Die Nachrichtenagentur Tasnim zitierte eine informierte Quelle, der zufolge Trumps Reaktion keinerlei Bedeutung habe. Niemand im Iran verfasse Vorschläge, um Trump zu gefallen.
0: Der US-israelische Angriffskrieg gegen den Iran ist nach Worten des israelischen Ministerpräsidenten Benjamin Netanyahu noch nicht beendet. Er ist noch nicht vorbei, denn es gibt immer noch Nuklearmaterial, angereichertes Uran, das aus dem Iran entfernt werden muss, sagte er in der CBS-Sendung 60 Minutes laut vorab veröffentlichter Vorschau. Trotz Dementi aus dem Iran sprechen Netanyahu und US-Präsident Donald Trump weiterhin von einem möglichen Ziel einer Atombombe des Landes. Der Iran beteuert allerdings seit Jahren, dass sein Atomprogramm nur zivilen Zwecken dient. Dafür spricht auch eine frühere Fatwa des geistlichen Führers Ali Khamenei, worin Massenvernichtungswaffen als unvereinbar mit dem Islam bewertet werden. Das Land will nicht auf sein Recht auf die Anreicherung von Uran verzichten. Für den Bau von Atombomben wird hoch angereicherter Uran benötigt.
1: Eine UN-Taskforce hat gewarnt, dass Dutzende Millionen Menschen von Hunger und Hungersnöten bedroht sein könnten, falls Düngemittel nicht bald wieder durch die Straße von Hormuz transportiert werden können. Jorge Moreira da Silva, Exekutivdirektor des Büros der Vereinten Nationen für Projektdienste, erklärte, der Welt blieben nur noch wenige Wochen, um eine massive humanitäre Krise zu verhindern. Er warnte zudem, dass bis zu 45 Millionen weitere Menschen von Hunger und Unterernährung betroffen sein könnten.
0: Israels Regierungschef Benjamin Netanyahu hat die Einigung der Europäischen Union auf neue Sanktionen gegen gewalttätige israelische Siedler im Westjordanland als moralischen Bankrott kritisiert. Während Israel und die USA Europas Drecksarbeit erledigen, indem sie im Iran und anderswo für die Zivilisation gegen Wahnsinnige kämpfen, hat die Europäische Union ihren moralischen Bankrott offenbart, indem sie eine falsche Symmetrie zwischen israelischen Bürgern und Hamas herstellt, erklärte Netanyahus Büro am Montag auf X. Die EU-Außenminister hatten sich zuvor nach monatelanger Blockade durch Ungarn auf neue Sanktionen gegen gewalttätige israelische Siedler im besetzten Westjordanland geeinigt.
1: Die letzten Passagiere und der Großteil der Crew haben die vom Hunter-Virus betroffene Hondius verlassen. 4 von ihnen in Richtung Deutschland, wo sie jetzt in häuslicher Quarantäne bleiben. Derweil ist ein spanischer Rückkehrer positiv getestet worden. Vier der vom Hantavirus-Ausbruch auf einem Schiff betroffenen deutschen Passagiere stammen dem Bundesgesundheitsministerium zufolge aus Berlin, Baden-Württemberg, Bayern und Sachsen. Keiner von ihnen habe bisher Symptome. Die Passagiere wurden zunächst im Uniklinikum Frankfurt aufgenommen und sollten dann in die jeweiligen Bundesländer gebracht werden. Laut dem Ministerium kommen die Menschen voraussichtlich an ihren Wohnorten in häusliche Quarantäne. Während der nächsten Wochen werden die Kontaktpersonen kontinuierlich und engmaschig auf Symptome überwacht, hieß es. Über die konkreten Maßnahmen entscheiden die jeweils zuständigen Gesundheitsämter.
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Es gibt Menschen, sie sind der Grundstein eines Hauses. Egal wie heftig der Sturm ist, sie scheinen unerschütterlich. Doch kaum jemand fragt, wie viele Risse dieser Grundstein im Inneren schon hat. In der Geschichte Palästinas stellt diesen Grundstein die Frau dar. Die Frau, die vor besetztem Land und zerstörten Mauern aufrecht steht, ist kein Trümmerhaufen. Sie ist das Fundament einer Heimat. Wäre diese Geschichte nicht auf ihren Schultern getragen worden, wäre sie längst unvollendet geblieben. Denn sie ist nicht nur eine Mutter. Sie ist Erinnerung, eine Festung und das lebendige Gesicht des Landes. Heute richten wir den Blick auf dieses gewaltige Herz. Vom Schatten der Olivenbäume bis zum grellen Licht der

Operationsseele vom Strickrahmen bis an die Frontlinie des Nachrichtenfeldes. Um eine palästinensische Frau zu verstehen, muss man zuerst auf ihre Hände und ihre Stimme schauen. Diese Hände, sie trugen bis zum letzten Moment das schwere Mikrofon der im Einsatz getöteten Journalistin Shirin Abu Akleh, erfüllt von Wahrheit. Und diese Stimme, sie war ein Atemzug, ein Trost für die kleine Hind Rajab, umgeben von Dunkelheit am anderen Ende einer Telefonleitung. Während draußen der Tod umhergeht, wird diese Stimme zum Schutzschild gegen die Angst eines Kindes. Dieselben Hände, die feine Rosen in Seide sticken, halten an anderer Stelle im Operationssaal Wache über das Leben. Die Ärztin, deren Hand nicht zittert, wenn sie eine Kugel aus einer Wunde zieht, rettet nicht nur einen Körper. Sie bindet die Zukunft eines ganzen Volkes an das Leben. Eine Frau in Palästina zu sein, bedeutet, die Sanftheit der Seide mit der Härte von Stahl zu vereinen. Dann setzt sich diese Frau an einen Stickrahmen. Sie fertigt Tatretz. Das ist der Name für palästinensische Stickkunst. Mit jedem Stich wird ein Dorf neu geboren. Wer genau hinsieht, erkennt. Jedes Muster ist ein Ausweis. Das Eichenblatt von Hebron, die Zypresse von Gaza, die Blumen von Ramallah. Sie weiß, selbst wenn das Land besetzt ist, lebt die Erinnerung im Gewebe weiter. Sie ist eine Dichterin, doch sie schreibt nicht mit Worten, sondern mit Fäden die Geschichte ihrer Heimat. In Jerusalem erklingt im Dorf der Al-Aqsa-Moschee die würdevolle Stimme einer Murabita, einer Frau, die durch ihre Anwesenheit wacht und schützt. Frauen, die allein mit ihrer Existenz diesen heiligen Ort verteidigen, die ihren Gebetsteppich wie eine Festung ausreiten. Sie sind die Wächterinnen von Stein und Geschichte. Und manchmal erhebt sich eine weitere Stimme, ein Zakaret, ein Aufschrei voller Stolz. Es ist einer der schwersten, kaum zu begreifenden Klänge der Welt. Wenn eine Mutter diesen Ruf ausstößt, während sie ihr gefallenes Kind nicht der Erde, sondern dem Himmel anvertraut, dann scheint der Tod besiegt. Dieser Ruf übertont das Dröhnen von Stahl und Jets. Ein Schrei der Freiheit. Eine Botschaft. Wir sind hier und wir werden nicht gehen. Diese Geschichte wird nicht nur auf besetzten Boden geschrieben, sondern überall auf der Welt. Von einer Aktivistin auf einem Podium in London bis zu einem jungen Mädchen im Exil in Chile, das mit Sehnsucht nach der Heimat aufwächst. Die palästinensische Frau packt ihr Zuhause nicht in einen Koffer. Sie versteckt es in Geschichten, die sie ihren Kindern erzählt. Im Duft der Makluba, die sie kocht, in den Zöpfen ihres Haares. Die Liebe zur Heimat gibt sie weiter wie ein heiliges Erbe, von Generation zu Generation. Und alle sagen dasselbe. Zu Hause ist kein Gebäude mehr, es lebt in mir. Und wohin ich gehe, nehme ich meine Heimat mit. Die palästinensische Frau lehrt uns, Widerstand bedeutet nicht immer zu schreien. Manchmal bedeutet es, über den Schlaf eines Kindes zu wachen. Manchmal unter unmöglichen Bedingungen ein Leben zu retten. Manchmal eine Wahrheit nicht zum Schweigen zu bringen, selbst um den Preis des eigenen Lebens. Und manchmal eine Stickerei bewusst unvollendet zu lassen, denn die Geschichte ist noch nicht zu Ende. Und diese Geschichte lebt nicht nur in Menschen, sondern auch in der Erde. Eine Frau trägt die Erinnerung, doch ihre Wurzeln reichen zu den Olivenbäumen, die seit Jahrhunderten stehen. In der nächsten Folge werden wir unter diesen Bäumen stehen. Denn manche Geschichten werden von Menschen erzählt, aber im Boden bewahrt.

Herzlich willkommen bei Es war einmal. Bei unserer heutigen Reise durch die zauberhafte Welt der Märchen werden wir uns auf ähnliche Geschichten konzentrieren, die vielen von uns vertraut sind, die aber in verschiedenen Kulturen ein anderes Gesicht zeigen. Wir werden zum Beispiel die bemerkenswerten Ähnlichkeiten zwischen dem Märchen vom Waisenmädchen aus der türkischen Kultur und dem im Westen weithin bekannten Aschenputtelmärchen betrachten. Sind Sie bereits zu entdecken, welche Rolle Märchen in der interkulturellen Interaktion spielen und wie sie auf universellen Werten und Motiven aufbauen? Wir begeben uns hier auf eine einzigartige Reise in die magische Welt der Märchen. Sie hören das Märchen vom weisen Mädchen. Es war einmal ein Vater, eine Mutter und eine Tochter. Eines Tages starb die Mutter und die Stiefmutter nahm ihren Platz ein. Jeden Tag schickte sie ihre Tochter auf die Kuhweide. Sie gab ihr ein Stückchen Gerstenbrot. Das Kind weinte, denn es konnte das Gerstenbrot weder essen noch schlucken. Eines Tages näherte sich ihr eine Kuh, die sie zum Weiden gebracht hatte und sagte, »Bring mir das Brot, ich werde es essen. Du dagegen kannst in mein Ohr, dort gibt es gutes Essen, iss es.« Von diesem Tag an gab das Mädchen der Kuh das Gerstenbrot und sie selbst ging in das Ohr der Kuh und aß gutes Essen. Die Stiefmutter, die noch eine andere Tochter besaß, sah, wie ihre Stieftochter von Tag zu Tag dicker und schöner wurde. Ihre eigene Tochter, die aber jeden Tag Eier und Butter aß, nicht im geringsten hübscher wurde. So schickte sie eines Tages ihre eigene Tochter auf die Weide mit einem Stückchen Gerstenbrot in der Hand. Das Mädchen ging, bekam Hunger und aß das Brot. Allerdings blieb ihr ein Stück im Hals stecken und ihr kullerte eine Träne über die Wange. Die Kuh indessen sprach kein einziges Wort, weil sie wusste, wie schlecht die Stiefmutter ihre Stieftochter behandelte. So kam das Mädchen wieder nach Hause und sagte, »Mutter, Mutter, schick mich nie wieder dahin. Ich kann das Brot nicht essen. Schick das Mädchen wieder. Ich bin fast gestorben.« Am nächsten Tag gab die Stiefmutter der Stieftochter etwas Baumwolle und eine Spindel und sagte, »Spinn das heute, mach daraus eine Spule mit Faden.« Als das Mädchen auf der Weide war, sah sie sich die Baumwolle und die Spindel an und weinte. Da fragte sie die Kuh, »Was ist? Warum weinst du?« »Meine Stiefmutter sagte mir, ich solle sie wie eine Spule spinnen. Gib die Baumwolle, ich werde sie essen und du setz dich neben mich und wickelst sie.« Das Mädchen reichte der Kuh die Wolle, die Kuh verschluckte sie und anschließend zog es einen dünnen Faden aus dem Ohr der Kuh, das es langsam wickelte. Nachdem die Arbeit verrichtet war, brachte sie es nach Hause und im Nu wurde das Geschehen Gesprächsthema in der Stadt, weil es einen so schönen gespannt hatte. Da sagte die Stiefmutter zu ihrer eigenen Tochter, »Sieh, meine Tochter, wie deine Stiefschwester in aller Munde ist. Heute nimmst du die Wolle und spinnst das Garn.« Das Mädchen nahm die Wolle und versuchte es zu spinnen, aber es schaffte es nicht. Und als sie nach Hause kam, sagte es zu ihrer Mutter, »Mama, ich konnte es nicht spinnen.« »Du konntest es nicht? Schau, das Mädchen füttert die Kuh. Dabei wird es üppiger und spinnt gleichzeitig das Garn«, sagte die Mutter. Die Stiefmutter vermutete, dass dahinter die Kuh steckt und sagte zu ihrem Mann, »Lass uns die Kuh schlachten.« So beschlossen sie, die Kuh zu schlachten. Das Waisenmädchen setzte sich neben die Kuh und begann zu weinen. Die Kuh fragte, »Warum weinst du? Sie werden dich schlachten. Was soll ich tun?« »Wenn sie mich schlachten, werde ich ihnen mein Fleisch verbieten. Sie werden es nicht essen können. Es wird ihnen bitter schmecken. Du wirst es essen können. Es wird dir auf der Zunge zergehen. Wickel meine Knochen in ein weißes Tuch und leg es unter meine Krippe.« Sie nahmen die Kuh und schlachteten sie. Das Fleisch schmeckte ihnen nicht. Es war ungenießbar, für das Mädchen aber schmeckte es sehr gut, so dass sie es genüsslich aß. Sie sammelte die Knochen ein, wickelte sie in ein weißes Tuch und begrab sie unter der Krippe. So vergingen 1 bis 2 Monate. Eines Tages erhielten sie eine Einladung vom Sultan, der heiratete. Die Stiefmutter kleidete ihre Tochter ein und bevor sie zur Hochzeit ging, sagte sie zu ihrer Stieftochter, »Bis wir wieder zurück sind, wirst du diesen Kessel mit Tränen füllen.« Anschließend mischte sie eine Dose Weizen und eine Dose Linsen und sagte zu ihrer Stieftochter, »Trenn die beiden voneinander. Wir werden 2 Tage weg sein. Bis dahin sortier sie und fülle den Kessel mit deinen Tränen.« Sie verließen das Haus und das Mädchen setzte sich hin und weinte.
Aber wie lange musste sie weinen, damit sie den Kessel bis zum Rand gefüllt hatte? Da hörte ein Salzverkäufer das Schluchzen des Mädchens und fragte es: Mein Kind, warum weinst du denn? Meine Stiefmutter hat gesagt, ich soll den Kessel mit Tränen füllen, antwortete sie. Hier, mein Kind, nimm das Salz und gib Wasser hinein. Da hast du einen Kessel voll mit Tränen, denn Tränen sind auch salzig. Sie setzte sich und begann, die Linsen und den Weizen voneinander zu

Bring es mir. Ich erledige das für dich, antwortete der Verkäufer. So siebte er und der Weizen fiel nach unten und die Linsen blieben oben. Nach einer Weile erinnerte sich das Mädchen an die Kuhknochen. Sie ging zur Krippe und sah sich die Knochen an. Und auf einmal erschienen ein mit Gold besticktes Kleid und ein Pferd. Es zierte sich sofort das Kleid über und stieg auf das Pferd und reitete direkt zur Hochzeit. Da sah sie ihre Stiefmutter und ihre Stiefschwester. Als es den Saal betrat, dachten alle, sie sei die Tochter des Sultans. Sie begrüßten es sehr freundlich. Es blieb eine Weile. Dann schaute es auf die Uhr und es merkte, dass bald die Stiefmutter und die Halbschwester nach Hause zurückkehren werden. Schnell stand das Mädchen auf und ritt in Windeseile nach Hause zurück. Dabei fiel eines ihrer Schuhe in einen Springbrunnen. Zu Hause zog es das Kleid wieder aus und versteckte es. Als die Stiefmutter nach Hause kam, fragte das Mädchen, wie war die Hochzeit? »Oh, es war wunderschön, wenn du es hättest sehen können, die Tochter des Sultans kam.« Die Stiefmutter wusste nicht, dass sie es war. Der Sohn des Sultans war sehr beeindruckt von diesem Mädchen auf der Hochzeit und als er sein Pferd zum Brunnen führte, fand er dort den Schuh des Mädchens. Er sagte, wem auch immer dieser Schuh gehört, der soll meine Frau werden. So suchte er nach der Besitzerin des Schuhs und ging von Tür zu Tür. Die Füße mancher Damen waren zu klein, dagegen waren die Füße mancher Damen zu groß. Aber unserem Mädchen passte es perfekt. Als das die Stiefmutter sah, wurde sie rot vor Zorn. Der Prinz indessen nahm das Mädchen auf sein Pferd und sie feierten 40 Tage und 40 Nächte Hochzeit. Auf dieser magischen Märchenreise haben wir uns auf die Spuren universeller menschlicher Erfahrungen begeben, in denen sich verschiedene Kulturen berühren. Wir erkannten, dass der Zauber der Märchen Grenzen überschreitet, die Zeit anhält und unsere Herzen erfüllt. Wir waren gefangen in den Träumen des Waisenmädchens und auf der Suche nach Aschenputtels Schuh. Märchen erinnern uns daran, dass wir uns, so unterschiedlich wir auch sein mögen, in Wirklichkeit sehr ähnlich sind. Danke, dass Sie uns auf dieser bedeutungsvollen Reise voller Märchenzauber begleitet haben. Bis meine liebe Kollegin Esra Erdon ein neues Märchen für Sie aussucht, sagen wir auf Wiederhören.

Somit geht die deutschsprachige Sendung von TRT zu Ende. Die Sendung wurde von Ufuk Geçim moderiert. Mit dem Wunsch, Sie wieder antreffen zu können, sagen wir auf Wiederhören.

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1: Kemal Çelik
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1: Staatspräsident Recep Tayyip Erdogan hat Belgiens Königin Mathilde in Istanbul in der Vahdettin-Residenz empfangen. Laut Erklärung der Kommunikationsdirektion wurden bei dem Treffen die bilateralen Beziehungen zwischen Türkei und Belgien sowie regionale und globale Themen erörtert. Staatspräsident Erdogan erklärte, dass zwischen Türkei und Belgien in vielen Bereichen von Handelsbeziehungen über die Verteidigungsindustrie bis hin zu Energie und Landwirtschaft großes Potenzial für Zusammenarbeit bestehe und dass weiterhin Schritte zur Vertiefung der Beziehungen unternommen würden. Erdogan betonte, dass die jüngsten Entwicklungen in unserer Region erneut die geopolitische Bedeutung der Beziehungen zwischen Türkei und der Europäischen Union gezeigt hätten. Er sagte, dass zu den Bereichen, in denen bis zu einer Vollmitgliedschaft dringend Fortschritte erzielt werden müssten, vor allem die Aktualisierung der Zollunion entsprechend den neuen Bedingungen gehöre. Ebenso sei die Beteiligung Türkis an den Verteidigungsinitiativen der Europäischen Union im gemeinsamen Interesse. Erdogan verwies zudem auf die international bedeutenden diplomatischen Initiativen Türkis und erklärte, dass Türkei vom 7. bis 8. Juli dieses Jahres den NATO-Gipfeltreffen in Ankara sowie vom 9. bis 20. November die COP31 ausrichten werde. Erdogan erklärte ferner, dass einer der wichtigen Kooperationsbereiche mit Belgien die grüne Energiewende sei und betonte, dass die installierte Leistung der erneuerbaren Energie in Türkis europaweit zu den führenden gehöre. Erdogan äußerte während des Treffens außerdem die Hoffnung, dass die Kontakte der belgischen Königin mit türkischen Wirtschaftskreisen zu konkreten Ergebnissen führen würden.
0: US-Präsident Donald Trump hat erklärt, die Waffenruhe mit dem Iran befinde sich an lebenserhaltenden Maßnahmen und Washington erwäge erneut die Begleitung von Schiffen durch die Straße von Hormuz, während die USA einen vollständigen Sieg im Krieg anstrebten. Angesichts des zunehmenden innenpolitischen Drucks wegen der wirtschaftlichen Folgen des Krieges, sagte Trump, die jüngste Reaktion des Iran habe die Waffenruhe unglaublich geschwächt. Zugleich betonte er, dass noch keine endgültige Entscheidung über eine Eskorte für den kommerziellen Schiffsverkehr durch die Straße von Hormuz getroffen worden sei.
1: Die Außenminister der Europäischen Union haben sich auf eine neue Sanktionsrunde gegen illegale israelische Siedler sowie Organisationen geeinigt, denen Unterstützung für illegale Siedlungsaktivitäten im besetzten Westjordanland vorgeworfen wird. Der französische Außenminister Jean-Noël Barrot erklärte, die Maßnahmen richteten sich gegen Gruppen und Führungspersonen, die mit einer extremistischen und gewaltsamen Siedlungspolitik in Verbindung stünden und forderte ein sofortiges Ende solcher Aktivitäten. Die EU-Außenbeauftragte Kaya Kallas bestätigte, dass die Sanktionen

0: Nun wegen der Gewalt gegen Palästinenser beschlossen worden sein.
1: Der britische Premierminister Keir Starmer sieht sich innerhalb der Labour-Partei wachsendem Druck ausgesetzt, nachdem Dutzende Abgeordnete entweder seinen Rücktritt gefordert oder ihn aufgefordert haben, einen Zeitplan für seinen Abgang vorzulegen. Auslöser der Unruhe sind enttäuschende Wahlergebnisse der Labour-Partei in mehreren Teilen Großbritanniens. Führende Parteimitglieder stellen zunehmend die Richtung seiner politischen Führung in Frage. Von der Stimme Türkis hören Sie weitere Nachrichten.
0: Die USA und der Iran kommen bei ihren Bemühungen um ein Ende des Kriegs nicht voran. Im Gegenteil, US-Präsident Donald Trump bezeichnete die jüngste Antwort des Irans auf den US-Vorschlag für eine diplomatische Lösung des Konflikts als völlig inakzeptabel und sprach weitere Drohungen gegen die Islamische Republik aus. Der Iran zeigte sich davon unbeeindruckt und stellte seinerseits Forderungen. Israels Ministerpräsident Benjamin Netanyahu will den Angriffskrieg gegen den Iran so lange fortführen, bis wichtige Fragen zum iranischen Atomprogramm geklärt sind. Trump schrieb auf seiner Plattform Truth Social: Ich habe gerade die Antwort der sogenannten Vertreter des Iran gelesen. Das gefällt mir nicht, völlig inakzeptabel. Dem Nachrichtenportal Axios sagte er, er werde Irans unangemessene Replik zurückweisen. Ich mag ihre Antworten nicht, sagte Trump, ohne auf den Inhalt des Briefes einzugehen. Er ließ offen, ob er die Verhandlungen fortsetzen will. Stunden zuvor hatte Trump dem Iran bereits in einem anderen Beitrag gedroht. Die werden nicht mehr lange lachen, hieß es darin. Staatsnahe Medien im Iran bewerteten den US-Vorschlag für ein Ende des Kriegs hingegen als Aufforderung zur Kapitulation Teherans. Eine Annahme hätte die Unterwerfung der Islamischen Republik unter die überzogenen Forderungen von Trump bedeutet, kommentierte unter anderem der Sender Press TV. Dagegen betonte der vom Iran vorgelegte Plan, dass ein Ende des Kriegs an allen Fronten nötig sei und die USA Kriegsreparationen zahlen müssten. Der Iran forderte laut Staatsmedien auch die volle Souveränität über die Straße von Hormuz, ein Ende der Sanktionen gegen das Land und die Freigabe beschlagnahmter iranischer Vermögenswerte. Keine Rolle spielte in der Antwort demnach der Streit über das iranische Atomprogramm. Die Nachrichtenagentur Tasnim zitierte eine informierte Quelle, der zufolge Trumps Reaktion keinerlei Bedeutung habe. Niemand im Iran verfasse Vorschläge, um Trump zu gefallen.
1: Der US-israelische Angriffskrieg gegen den Iran ist nach Worten des israelischen Ministerpräsidenten Benjamin Netanyahu noch nicht beendet. Er ist noch nicht vorbei, denn es gibt immer noch Nuklearmaterial, angereichertes Uran, das aus dem Iran entfernt werden muss, sagte er in der CBS-Sendung 60 Minutes laut vorab veröffentlichter Vorschau. Trotz Dementi aus dem Iran sprechen Netanyahu und US-Präsident Donald Trump weiterhin von einem möglichen Ziel einer Atombombe des Landes. Der Iran beteuert allerdings seit Jahren, dass sein Atomprogramm nur zivilen Zwecken dient. Dafür spricht auch eine frühere Fatwa des geistlichen Führers Ali Khamenei, worin Massenvernichtungswaffen als unvereinbar mit dem Islam bewertet werden. Das Land will nicht auf sein Recht auf die Anreicherung von Uran verzichten. Für den Bau von Atombomben wird hoch angereicherter Uran benötigt.
0: Eine UN-Taskforce hat gewarnt, dass Dutzende Millionen Menschen von Hunger und Hungersnöten bedroht sein könnten, falls Düngemittel nicht bald wieder durch die Straße von Hormuz transportiert werden können. Jorge Moreira da Silva, Exekutivdirektor des Büros der Vereinten Nationen für Projektdienste, erklärte, der Welt blieben nur noch wenige Wochen, um eine massive humanitäre Krise zu verhindern. Er warnte zudem, dass bis zu 45 Millionen weitere Menschen von Hunger und Unterernährung betroffen sein könnten.
1: Israels Regierungschef Benjamin Netanyahu hat die Einigung der Europäischen Union auf neue Sanktionen gegen gewalttätige israelische Siedler im Westjordanland als moralischen Bankrott kritisiert. Während Israel und die USA Europas Drecksarbeit erledigen, indem sie im Iran und anderswo für die Zivilisation gegen Wahnsinnige kämpfen, hat die Europäische Union ihren moralischen Bankrott offenbart, indem sie eine falsche Symmetrie zwischen israelischen Bürgern und Hamas herstellt, erklärte Netanyahus Büro am Montag auf X. Die EU-Außenminister hatten sich zuvor nach monatelanger Blockade durch Ungarn auf

0: Sanktionen gegen gewalttätige israelische Siedler im besetzten Westjordanland geeinigt.
1: Die letzten Passagiere und der Großteil der Crew haben die vom Hunter-Virus betroffene Hondius verlassen. Vier von ihnen in Richtung Deutschland, wo sie jetzt in häuslicher Quarantäne bleiben. Derweil ist ein spanischer Rückkehrer positiv getestet worden. Vier der vom Hunter-Virus-Ausbruch auf einem Schiff betroffenen deutschen Passagiere stammen dem Bundesgesundheitsministerium zufolge aus Berlin, Baden-Württemberg, Bayern und Sachsen. Keiner von ihnen habe bisher Symptome. Die Passagiere wurden zunächst im Uniklinikum Frankfurt aufgenommen und sollten dann in die jeweiligen Bundesländer gebracht werden. Laut dem Ministerium kommen die Menschen voraussichtlich an ihren Wohnorten in häusliche Quarantäne. Während der nächsten Wochen werden die Kontaktpersonen kontinuierlich und engmaschig auf Symptome überwacht, hieß es. Über die konkreten Maßnahmen entscheiden die jeweils zuständigen Gesundheitsämter.
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Es gibt Menschen, sie sind der Grundstein eines Hauses. Egal wie heftig der Sturm ist, sie scheinen unerschütterlich. Doch kaum jemand fragt, wie viele Risse dieser Grundstein im Inneren schon hat. In der Geschichte Palästinas stellt diesen Grundstein die Frau dar. Die Frau, die vor besetztem Land und zerstörten Mauern aufrecht steht, ist kein Trümmerhaufen. Sie ist das Fundament einer Heimat. Wäre diese Geschichte nicht auf ihren Schultern getragen worden, wäre sie längst unvollendet geblieben. Denn sie ist nicht nur eine Mutter. Sie ist Erinnerung, eine Festung und das lebendige Gesicht des Landes. Heute richten wir den Blick auf dieses gewaltige Herz. Vom Schatten der Olivenbäume bis zum grellen Licht der Operationssäle, vom Strickrahmen bis an die Frontlinie des Nachrichtenfeldes. Um eine palästinensische Frau zu verstehen, muss man zuerst auf ihre Hände und ihre Stimme schauen. Diese Hände, sie trugen bis zum letzten Moment das schwere Mikrofon der im Einsatz getöteten Journalistin Shirin Abu Akleh, erfüllt von Wahrheit. Und diese Stimme, sie war ein Atemzug, ein Trost für die kleine Hind Rayab, umgeben von Dunkelheit am anderen Ende einer Telefonleitung. Während draußen der Tod umhergeht, wird diese Stimme zum Schutzschild gegen die Angst eines Kindes. Dieselben Hände, die feine Rosen in Seide sticken, halten an anderer Stelle im Operationssaal Wache über das Leben. Die Ärztin, deren Hand nicht zittert, wenn sie eine Kugel aus einer Wunde zieht, rettet nicht nur einen Körper. Sie bindet die Zukunft eines ganzen Volkes an das Leben. Eine Frau in Palästina zu sein, bedeutet, die Sanftheit der Seide mit der Härte von Stahl zu vereinen. Dann setzt sich diese Frau an einen Stickrahmen. Sie fertigt Tatretz. Das ist der Name für palästinensische Stickkunst. Mit jedem Stich wird ein Dorf neu geboren. Wer genau hinsieht, erkennt. Jedes Muster ist ein Ausweis. Das Eichenblatt von Hebron, die Zypresse von Gaza, die Blumen von Ramallah. Sie weiß, selbst wenn das Land besetzt ist, lebt die Erinnerung im Gewebe weiter. Sie ist eine Dichterin, doch sie schreibt nicht mit Worten, sondern mit Fäden die Geschichte ihrer Heimat. In Jerusalem erklingt im Dorf der Al-Aqsa-Moschee die würdevolle Stimme einer Murabita, einer Frau, die durch ihre Anwesenheit wacht und schützt. Frauen, die allein mit ihrer Existenz diesen heiligen Ort verteidigen, die ihren Gebetsteppich wie eine Festung ausreiten. Sie sind die Wächterinnen von Stein und Geschichte. Und manchmal erhebt sich eine weitere Stimme, ein Zakaret, ein Aufschrei voller Stolz. Es ist einer der schwersten, kaum zu begreifenden Klänge der Welt. Wenn eine Mutter diesen Ruf ausstößt, während sie ihr gefallenes Kind nicht der Erde, sondern dem Himmel anvertraut, dann scheint der Tod besiegt. Dieser Ruf übertont das Dröhnen von Stahl und Jets. Ein Schrei der Freiheit. Eine Botschaft. Wir sind hier und wir werden nicht gehen. Diese Geschichte wird nicht nur auf besetzten Boden geschrieben, sondern überall auf der Welt. Von einer Aktivistin auf einem Podium in London bis zu einem jungen Mädchen im Exil in Chile, das mit Sehnsucht nach der Heimat aufwächst. Die palästinensische Frau packt ihr Zuhause nicht in einen Koffer. Sie versteckt es in Geschichten, die sie ihren Kindern erzählt, im Duft der Makluba.

die sie kocht, in den Zöpfen ihres Haares. Die Liebe zur Heimat gibt sie weiter wie ein heiliges Erbe, von Generation zu Generation. Und alle sagen dasselbe. Zu Hause ist kein Gebäude mehr, es lebt in mir. Und wohin ich gehe, nehme ich meine Heimat mit. Die palästinensische Frau lehrt uns, Widerstand bedeutet nicht immer zu schreien. Manchmal bedeutet es, über den Schlaf eines Kindes zu wachen. Manchmal unter unmöglichen Bedingungen ein Leben zu retten. Manchmal eine Wahrheit nicht zum Schweigen zu bringen. Selbst um den Preis des eigenen Lebens. Und manchmal eine Stickerei bewusst unvollendet zu lassen. Denn die Geschichte ist noch nicht zu Ende. Und diese Geschichte lebt nicht nur in Menschen, sondern auch in der Erde. Eine Frau trägt die Erinnerung, doch ihre Wurzeln reichen zu den Olivenbäumen, die seit Jahrhunderten stehen. In der nächsten Folge werden wir unter diesen Bäumen stehen, denn manche Geschichten werden von Menschen erzählt, aber im Boden bewahrt.

Herzlich willkommen bei Es war einmal. Bei unserer heutigen Reise durch die zauberhafte Welt der Märchen werden wir uns auf ähnliche Geschichten konzentrieren, die vielen von uns vertraut sind, die aber in verschiedenen Kulturen ein anderes Gesicht zeigen. Wir werden zum Beispiel die bemerkenswerten Ähnlichkeiten zwischen dem Märchen vom Waisenmädchen aus der türkischen Kultur und dem im Westen weithin bekannten Aschenputtelmärchen betrachten. Sind Sie bereits zu entdecken, welche Rolle Märchen in der interkulturellen Interaktion spielen und wie sie auf universellen Werten und Motiven aufbauen? Wir begeben uns hier auf eine einzigartige Reise in die magische Welt der Märchen. Sie hören das Märchen vom weisen Mädchen. Es war einmal ein Vater, eine Mutter und eine Tochter. Eines Tages starb die Mutter und die Stiefmutter nahm ihren Platz ein. Jeden Tag schickte sie ihre Tochter auf die Kuhweide. Sie gab ihr ein Stückchen Gerstenbrot. Das Kind weinte, denn es konnte das Gerstenbrot weder essen noch schlucken. Eines Tages näherte sich ihr eine Kuh, die sie zum Weiden gebracht hatte und sagte, »Bring mir das Brot, ich werde es essen. Du dagegen kannst in mein Ohr, dort gibt es gutes Essen, iss es.« Von diesem Tag an gab das Mädchen der Kuh das Gerstenbrot und sie selbst ging in das Ohr der Kuh und aß gutes Essen. Die Stiefmutter, die noch eine andere Tochter besaß, sah, wie ihre Stieftochter von Tag zu Tag dicker und schöner wurde. Ihre eigene Tochter, die aber jeden Tag Eier und Butter aß, nicht im geringsten hübscher wurde. So schickte sie eines Tages ihre eigene Tochter auf die Weide mit einem Stückchen Gerstenbrot in der Hand. Das Mädchen ging, bekam Hunger und aß das Brot. Allerdings blieb ihr ein Stück im Hals stecken und ihr kullerte eine Träne über die Wange. Die Kuh indessen sprach kein einziges Wort, weil sie wusste, wie schlecht die Stiefmutter ihre Stieftochter behandelte. So kam das Mädchen wieder nach Hause und sagte, »Mutter, Mutter, schick mich nie wieder dahin. Ich kann das Brot nicht essen. Schick das Mädchen wieder. Ich bin fast gestorben.« Am nächsten Tag gab die Stiefmutter der Stieftochter etwas Baumwolle und eine Spindel und sagte, »Spinn das heute, mach daraus eine Spule mit Faden.« Als das Mädchen auf der Weide war, sah sie sich die Baumwolle und die Spindel an und weinte. Da fragte sie die Kuh, »Was ist? Warum weinst du?« »Meine Stiefmutter sagte mir, ich solle sie wie eine Spule spinnen. Gib die Baumwolle, ich werde sie essen und du setz dich neben mich und wickelst sie.« Das Mädchen reichte der Kuh die Wolle, die Kuh verschluckte sie und anschließend zog es einen dünnen Faden aus dem Ohr der Kuh, das es langsam wickelte. Nachdem die Arbeit verrichtet war, brachte sie es nach Hause und im Nu wurde das Geschehen Gesprächsthema in der Stadt, weil es einen so schönen gespannt hatte. Da sagte die Stiefmutter zu ihrer eigenen Tochter, »Sieh, meine Tochter, wie deine Stiefschwester in aller Munde ist. Heute nimmst du die Wolle und spinnst das Garn.« Das Mädchen nahm die Wolle und versuchte es zu spinnen, aber es schaffte es nicht. Und als sie nach Hause kam, sagte es zu ihrer Mutter, »Mama, ich konnte es nicht spinnen.« »Du konntest es nicht? Schau, das Mädchen füttert die Kuh. Dabei wird es üppiger und üppiger und spinnt gleichzeitig das Garn«, sagte die Mutter. Die Stiefmutter vermutete, dass dahinter die Kuh steckt und sagte zu ihrem Mann, »Lass uns die Kuh schlachten.« So beschlossen sie, die Kuh zu schlachten. Das Waisenmädchen setzte sich neben die Kuh und begann zu weinen. Die Kuh fragte, »Warum weinst du? Sie werden dich schlachten, was soll ich tun?« »Wenn sie mich schlachten, werde ich ihnen mein Fleisch verbieten. Sie werden es nicht essen können, es wird ihnen bitter schmecken. Du wirst es essen können, es wird dir auf der Zunge zergehen. Wickel meine Knochen in ein weißes Tuch und leg es unter meine Krippe.« Sie nahmen die Kuh und schlachteten sie. Das Fleisch schmeckte ihnen nicht. Es war ungenießbar. Für das Mädchen aber schmeckte es sehr gut, so dass sie es genüsslich aß. Sie sammelte die Knochen ein, wickelte sie in ein weißes Tuch und begrab sie unter der Krippe. So vergingen 1 bis 2 Monate. Eines Tages erhielten sie eine Einladung vom Sultan, der heiratete. Die Stiefmutter kleidete ihre Tochter ein und bevor sie zur Hochzeit ging, sagte sie zu ihrer Stieftochter, »Bis wir wieder zurück sind, wirst du diesen Kessel mit Tränen füllen.« Anschließend mischte sie eine Dose Weizen und eine Dose Linsen und sagte zu ihrer Stieftochter,

trenn die beiden voneinander. Wir werden 2 Tage weg sein. Bis dahin sortier sie und fülle den Kessel mit deinen Tränen. Sie verließen das Haus und das Mädchen setzte sich hin und weinte. Aber wie lange musste sie weinen, damit sie den Kessel bis zum Rand gefüllt hatte? Da hörte ein Salzverkäufer das Schluchzen des Mädchens und fragte es. »Mein Kind, warum weinst du denn?« »Meine Stiefmutter hat gesagt, ich soll den Kessel mit Tränen füllen«, antwortete sie. »Hier, mein Kind, nimm das Salz und gib Wasser hinein. Da hast du einen Kessel voll mit Tränen, denn Tränen sind auch salzig.« Sie setzte sich und begann, die Linsen und den Weizen voneinander zu trennen. Da gingen an der Tür ihres Hauses Leute vorbei, die Siebe verkauften, und bitteten sie um Brot, das sie ihnen gab. Anschließend sagte sie, »Meine Stiefmutter hat mir gesagt, ich soll die Linsen und den Weizen trennen. Ich bemühe mich, aber ich schaffe es nicht. Bring es mir. Ich erledige das für dich«, antwortete der Verkäufer. So siebte er und der Weizen fiel nach unten und die Linsen blieben oben. Nach einer Weile erinnerte sich das Mädchen an die Kuhknochen. Sie ging zur Krippe und sah sich die Knochen an. Und auf einmal erschienen ein mit Gold besticktes Kleid und ein Pferd. Es zierte sich sofort das Kleid über und stieg auf das Pferd und reitete direkt zur Hochzeit. Da sah sie ihre Stiefmutter und ihre Stiefschwester. Als es den Saal betrat, dachten alle, sie sei die Tochter des Sultans. Sie begrüßten es sehr freundlich. Es blieb eine Weile. Dann schaute es auf die Uhr und es merkte, dass bald die Stiefmutter und die Halbschwester nach Hause zurückkehren werden. Schnell stand das Mädchen auf und ritt in Windeseile nach Hause zurück. Dabei fiel eines ihrer Schuhe in einen Springbrunnen. Zu Hause zog es das Kleid wieder aus und versteckte es. Als die Stiefmutter nach Hause kam, fragte das Mädchen, wie war die Hochzeit? »Oh, es war wunderschön, wenn du es hättest sehen können, die Tochter des Sultans kam.« Die Stiefmutter wusste nicht, dass sie es war. Der Sohn des Sultans war sehr beeindruckt von diesem Mädchen auf der Hochzeit und als er sein Pferd zum Brunnen führte, fand er dort den Schuh des Mädchens. Er sagte, wem auch immer dieser Schuh gehört, der soll meine Frau werden. So suchte er nach der Besitzerin des Schuhs und ging von Tür zu Tür. Die Füße mancher Damen waren zu klein, dagegen waren die Füße mancher Damen zu groß. Aber unserem Mädchen passte es perfekt. Als das die Stiefmutter sah, wurde sie rot vor Zorn. Der Prinz indessen nahm das Mädchen auf sein Pferd und sie feierten 40 Tage und 40 Nächte Hochzeit. Auf dieser magischen Märchenreise haben wir uns auf die Spuren universeller menschlicher Erfahrungen begeben, in denen sich verschiedene Kulturen berühren. Wir erkannten, dass der Zauber der Märchen Grenzen überschreitet, die Zeit anhält und unsere Herzen erfüllt. Wir waren gefangen in den Träumen des Waisenmädchens und auf der Suche nach Aschenputtels Schuh. Märchen erinnern uns daran, dass wir uns, so unterschiedlich wir auch sein mögen, in Wirklichkeit sehr ähnlich sind. Danke, dass Sie uns auf dieser bedeutungsvollen Reise voller Märchenzauber begleitet haben. Bis meine liebe Kollegin Esra Erdon ein neues Märchen für Sie aussucht, sagen wir auf Wiederhören.

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0: Meine Damen und Herren, hier ist der Kurzwellensender Die Stimme Türkiye's. Im Studio in Ankara begrüßen Sie
1: Kemal Çelik
0: und Ufuk Geçim. Sie empfangen unsere Morgensendung über die Satelliten Türksat 3a, Türksat 4a und Galaxy 19, unsere Mittagssendung im 19-Meter-Band auf 15.350 kHz und unsere Abendsendung im 31-Meter-Band auf 9.840 kHz. In unserer einstündigen Sendung bringen wir nach den Nachrichten die Sendereihen Tagebuch Palästina und Es war einmal. Danach kommt türkische Musik.

0: Nachrichten.
1: Staatspräsident Recep Tayyip Erdogan hat Belgiens Königin Mathilde in Istanbul in der Vahdettin-Residenz empfangen. Laut Erklärung der Kommunikationsdirektion wurden bei den Treffen die bilateralen Beziehungen zwischen Türkei und Belgien sowie regionale und globale Themen erörtert. Staatspräsident Erdogan erklärte, dass zwischen Türkei und Belgien in vielen Bereichen von Handelsbeziehungen über die Verteidigungsindustrie bis hin zur Energie- und Landwirtschaft großes Potenzial für Zusammenarbeit bestehe und dass weiterhin Schritte zur Vertiefung der Beziehungen unternommen würden. Erdogan betonte, dass die jüngsten Entwicklungen in unserer Region erneut die geopolitische Bedeutung der Beziehungen zwischen Türkei und der Europäischen Union gezeigt hätten. Er sagte, dass zu den Bereichen, in denen bis zu einer Vollmitgliedschaft dringend Fortschritte erzielt werden müssten, vor allem die Aktualisierung der Zollunion entsprechend den neuen Bedingungen gehöre. Ebenso sei die Beteiligung Türkis an den Verteidigungsinitiativen der Europäischen Union im gemeinsamen Interesse. Erdogan verwies zudem auf die international bedeutenden diplomatischen Initiativen Türkis und erklärte, dass Türkei vom 7. bis 8. Juli dieses Jahres den NATO-Gipfeltreffen in Ankara sowie vom 9. bis 20. November die COP31 ausrichten werde. Erdogan erklärte ferner, dass einer der wichtigen Kooperationsbereiche mit Belgien die grüne Energiewende sei und betonte, dass die installierte Leistung der erneuerbaren Energie in Türkis europaweit zu den führenden gehöre. Erdogan äußerte während des Treffens außerdem die Hoffnung, dass die Kontakte der belgischen Königin mit türkischen Wirtschaftskreisen zu konkreten Ergebnissen führen würden.
0: US-Präsident Donald Trump hat erklärt, die Waffenruhe mit dem Iran befindet sich an lebenserhaltenden Maßnahmen und Washington erwäge erneut die Begleitung von Schiffen durch die Straße von Hormuz, während die USA einen vollständigen Sieg im Krieg anstrebten. Angesichts des zunehmenden innenpolitischen Drucks wegen der wirtschaftlichen Folgen des Krieges, sagte Trump, die jüngste Reaktion des Iran habe die Waffenruhe unglaublich geschwächt. Zugleich betonte er, dass noch keine endgültige Entscheidung über eine Eskorte für den kommerziellen Schiffsverkehr durch die Straße von Hormuz getroffen worden sei.
1: Die Außenminister der Europäischen Union haben sich auf eine neue Sanktionsrunde gegen illegale israelische Siedler sowie Organisationen geeinigt, denen Unterstützung für illegale Siedlungsaktivitäten im besetzten Westjordanland vorgeworfen wird. Der französische Außenminister Jean-Noël Barrot erklärte, die Maßnahmen richteten sich gegen Gruppen und Führungspersonen, die mit einer extremistischen und gewaltsamen Siedlungspolitik in Verbindung stünden und forderte ein sofortiges Ende solcher Aktivitäten. Die EU-Außenbeauftragte Kaya Kallas bestätigte, dass die Sanktionen wegen der Gewalt gegen Palästinenser beschlossen worden seien.
0: Der britische Premierminister Keir Starmer sieht sich innerhalb der Labour-Partei wachsendem Druck ausgesetzt, nachdem Dutzende Abgeordnete entweder seinen Rücktritt gefordert oder ihn aufgefordert haben, einen Zeitplan für seinen Abgang vorzulegen. Auslöser der Unruhe sind enttäuschende Wahlergebnisse der Labour-Partei in mehreren Teilen Großbritanniens. Führende Parteimitglieder stellen zunehmend die Richtung seiner politischen Führung infrage. Von der Stimme Türkis hören Sie weitere Nachrichten.
1: Die USA und der Iran kommen bei ihren Bemühungen um ein Ende des Kriegs nicht voran. Im Gegenteil, US-Präsident Donald Trump bezeichnete die jüngste Antwort des Irans auf den US-Vorschlag für eine diplomatische Lösung des Konflikts als völlig inakzeptabel und sprach weitere Drohungen gegen die Islamische Republik aus. Der Iran zeigte sich davon unbeeindruckt und stellte seinerseits Forderungen. Israels Ministerpräsident Benjamin Netanyahu will den Angriffskrieg gegen den Iran so lange fortführen, bis wichtige Fragen zum iranischen Atomprogramm geklärt sind. Trump schrieb auf seiner Plattform Truth Social: Ich habe gerade die Antwort der sogenannten Vertreter des Iran gelesen. Das gefällt mir nicht, völlig inakzeptabel. Dem Nachrichtenportal Axios sagte er, er werde Irans unangemessene Replik zurückweisen. Ich mag ihre Antworten nicht, sagte Trump, ohne auf den Inhalt des Briefes einzugehen. Er ließ offen, ob er die Verhandlungen fortsetzen will. Stunden zuvor hatte Trump dem Iran bereits in einem anderen Beitrag gedroht. Die werden nicht mehr lange lachen, hieß es darin. Staatsnahe Medien im Iran bewerteten den US-Vorschlag für ein Ende des Kriegs hingegen als Aufforderung zur Kapitulation Teherans. Eine Annahme hätte die Unterwerfung der Islamischen Republik unter die überzogenen Forderungen von Trump bedeutet, kommentierte unter anderem der Sender Press TV. Dagegen betonte der vom Iran vorgelegte Plan, dass ein Ende des Kriegs an allen Fronten nötig sei und die USA Kriegsreparationen zahlen müssten. Der Iran forderte laut Staatsmedien auch die volle Souveränität über die Straße von Hormuz, ein Ende der Sanktionen gegen das Land und die Freigabe beschlagnahmter iranischer Vermögenswerte. Keine Rolle spielte in der Antwort demnach der Streit über das iranische Atomprogramm. Die Nachrichtenagentur Tasnim zitierte eine informierte Quelle, der zufolge Trumps Reaktion keinerlei Bedeutung habe. Niemand im Iran verfasse Vorschläge, um Trump zu gefallen.
0: Der US-israelische Angriffskrieg gegen den Iran ist nach Worten des israelischen Ministerpräsidenten Benjamin Netanyahu noch nicht beendet. Er ist noch nicht vorbei, denn es gibt immer noch Nuklearmaterial, angereichertes Uran, das aus dem Iran entfernt werden muss, sagte er in der CBS-Sendung 60 Minutes laut vorab veröffentlichter Vorschau. Trotz Dementi aus dem Iran sprechen Netanyahu und US-Präsident Donald Trump weiterhin von einem möglichen Ziel einer Atombombe des Landes. Der Iran beteuert allerdings seit Jahren, dass sein Atomprogramm nur zivilen Zwecken dient. Dafür spricht auch eine frühere Fatwa des geistlichen Führers Ali Khamenei, worin Massen

0: Vernichtungswaffen als unvereinbar mit dem Islam bewertet werden. Das Land will nicht auf sein Recht auf die Anreicherung von Uran verzichten. Für den Bau von Atombomben wird hoch angereicherter Uran benötigt.
1: Eine UN-Taskforce hat gewarnt, dass Dutzende Millionen Menschen von Hunger und Hungersnöten bedroht sein könnten, falls Düngemittel nicht bald wieder durch die Straße von Hormuz transportiert werden können. Jorge Moreira da Silva, Exekutivdirektor des Büros der Vereinten Nationen für Projektdienste, erklärte, der Welt blieben nur noch wenige Wochen, um eine massive humanitäre Krise zu verhindern. Er warnte zudem, dass bis zu 45 Millionen weitere Menschen von Hunger und Unterernährung betroffen sein könnten.
0: Israels Regierungschef Benjamin Netanyahu hat die Einigung der Europäischen Union auf neue Sanktionen gegen gewalttätige israelische Siedler im Westjordanland als moralischen Bankrott kritisiert. Während Israel und die USA Europas Drecksarbeit erledigen, indem sie im Iran und anderswo für die Zivilisation gegen Wahnsinnige kämpfen, hat die Europäische Union ihren moralischen Bankrott offenbart, indem sie eine falsche Symmetrie zwischen israelischen Bürgern und Hamas herstellt, erklärte Netanyahus Büro am Montag auf X. Die EU-Außenminister hatten sich zuvor nach monatelanger Blockade durch Ungarn auf neue Sanktionen gegen gewalttätige israelische Siedler im besetzten Westjordanland geeinigt.
1: Die letzten Passagiere und der Großteil der Crew haben die vom Hunter-Virus betroffene Hondius verlassen. Vier von ihnen in Richtung Deutschland, wo sie jetzt in häuslicher Quarantäne bleiben. Derweil ist ein spanischer Rückkehrer positiv getestet worden. Vier der vom Hunter-Virus-Ausbruch auf einem Schiff betroffenen deutschen Passagiere stammen dem Bundesgesundheitsministerium zufolge aus Berlin, Baden-Württemberg, Bayern und Sachsen. Keiner von ihnen habe bisher Symptome. Die Passagiere wurden zunächst im Uniklinikum Frankfurt aufgenommen und sollten dann in die jeweiligen Bundesländer gebracht werden. Laut dem Ministerium kommen die Menschen voraussichtlich an ihren Wohnorten in häusliche Quarantäne. Während der nächsten Wochen werden die Kontaktpersonen kontinuierlich und engmaschig auf Symptome überwacht, hieß es. Über die konkreten Maßnahmen entscheiden die jeweils zuständigen Gesundheitsämter.
0: Meine Damen und Herren, von der Stimme Türkis hörten Sie Nachrichten.

im Inneren schon hat. In der Geschichte Palästinas stellt diesen Grundstein die Frau dar. Die Frau, die vor besetztem Land und zerstörten Mauern aufrecht steht, ist kein Trümmerhaufen. Sie ist das Fundament einer Heimat. Wäre diese Geschichte nicht auf ihren Schultern getragen worden, wäre sie längst unvollendet geblieben. Denn sie ist nicht nur eine Mutter. Sie ist Erinnerung, eine Festung und das lebendige Gesicht des Landes. Heute richten wir den Blick auf dieses gewaltige Herz. Vom Schatten der Olivenbäume bis zum grellen Licht der Operationssäle. Vom Strickrahmen bis an die Frontlinie des Nachrichtenfeldes. Um eine palästinensische Frau zu verstehen, muss man zuerst auf ihre Hände und ihre Stimme schauen. Diese Hände, sie trugen bis zum letzten Moment das schwere Mikrofon der im Einsatz getöteten Journalistin Shirin Abu Akleh, erfüllt von Wahrheit. Und diese Stimme, sie war ein Atemzug, ein Trost für die kleine Hind Rayab, umgeben von Dunkelheit am anderen Ende einer Telefonleitung. Während draußen der Tod umhergeht, wird diese Stimme zum Schutzschild gegen die Angst eines Kindes. Dieselben Hände, die feine Rosen in Seide stecken, halten an anderer Stelle im Operationssaal Wache über das Leben. Die Ärztin, deren Hand nicht zittert, wenn sie eine Kugel aus einer Wunde zieht, rettet nicht nur einen Körper. Sie bindet die Zukunft eines ganzen Volkes an das Leben. Eine Frau in Palästina zu sein, bedeutet, die Sanftheit der Seide mit der Härte von Stahl zu vereinen. Dann setzt sich diese Frau an einen Stickrahmen. Sie fertigt Tatretz. Das ist der Name für palästinensische Stickkunst. Mit jedem Stich wird ein Dorf neu geboren. Wer genau hinsieht, erkennt. Jedes Muster ist ein Ausweis. Das Eichenblatt von Hebron. Die Zypresse von Gaza. Die Blumen von Ramallah. Sie weiß, selbst wenn das Land besetzt ist, lebt die Erinnerung im Gewebe weiter. Sie ist eine Dichterin, doch sie schreibt nicht mit Worten, sondern mit Fäden die Geschichte ihrer Heimat. In Jerusalem erklingt im Dorf der Al-Aqsa-Moschee die würdevolle Stimme einer Murabita, einer Frau, die durch ihre Anwesenheit wacht und schützt. Frauen, die allein mit ihrer Existenz diesen heiligen Ort verteidigen, die ihren Gebetsteppich wie eine Festung ausreiten. Sie sind die Wächterinnen von Stein und Geschichte. Und manchmal erhebt sich eine weitere Stimme, ein Zakaret, ein Aufschrei voller Stolz. Es ist einer der schwersten, kaum zu begreifenden Klänge der Welt. Wenn eine Mutter diesen Ruf ausstößt, während sie

Eid nicht zum Schweigen zu bringen, selbst um den Preis des eigenen Lebens und manchmal eine Stickerei bewusst unvollendet zu lassen. Denn die Geschichte ist noch nicht zu Ende. Und diese Geschichte lebt nicht nur in Menschen, sondern auch in der Erde. Eine Frau trägt die Erinnerung, doch ihre Wurzeln reichen zu den Olivenbäumen, die seit Jahrhunderten stehen. In der nächsten Folge werden wir unter diesen Bäumen stehen. Denn manche Geschichten werden von Menschen erzählt, aber im Boden bewahrt.

Herzlich willkommen bei Es war einmal. Bei unserer heutigen Reise durch die zauberhafte Welt der Märchen werden wir uns auf ähnliche Geschichten konzentrieren, die vielen von uns vertraut sind, die aber in verschiedenen Kulturen ein anderes Gesicht zeigen. Wir werden zum Beispiel die bemerkenswerten Ähnlichkeiten zwischen dem Märchen vom Waisenmädchen aus der türkischen Kultur und dem im Westen weithin bekannten Aschenputtelmärchen betrachten. Sind Sie bereits zu entdecken, welche Rolle Märchen in der interkulturellen Interaktion spielen und wie sie auf universellen Werten und Motiven aufbauen? Wir begeben uns hier auf eine einzigartige Reise in die magische Welt der Märchen. Sie hören das Märchen vom weisen Mädchen. Es war einmal ein Vater, eine Mutter und eine Tochter. Eines Tages starb die Mutter und die Stiefmutter nahm ihren Platz ein. Jeden Tag schickte sie ihre Tochter auf die Kuhweide. Sie gab ihr ein Stückchen Gerstenbrot. Das Kind weinte, denn es konnte das Gerstenbrot weder essen noch schlucken. Eines Tages näherte sich ihr eine Kuh, die sie zum Weiden gebracht hatte und sagte, »Bring mir das Brot, ich werde es essen. Du dagegen kannst in mein Ohr. Dort gibt es gutes Essen. Iss es.« Von diesem Tag an gab das Mädchen der Kuh das Gerstenbrot und sie selbst ging in das Ohr der Kuh und aß gutes Essen. Die Stiefmutter, die noch eine andere Tochter besaß, sah, wie ihre Stieftochter von Tag zu Tag dicker und schöner wurde. Ihre eigene Tochter, die aber jeden Tag Eier und Butter aß, nicht im geringsten hübscher wurde. So schickte sie eines Tages ihre eigene Tochter auf die Weide mit einem Stückchen Gerstenbrot in der Hand. Das Mädchen ging, bekam Hunger und aß das Brot. Allerdings blieb ihr ein Stück im Hals stecken und ihr kullerte eine Träne über die Wange. Die Kuh indessen sprach kein einziges Wort, weil sie wusste, wie schlecht die Stiefmutter ihre Stieftochter behandelte. So kam das Mädchen wieder nach Hause und sagte, »Mutter, Mutter, schick mich nie wieder dahin. Ich kann das Brot nicht essen. Schick das Mädchen wieder. Ich bin fast gestorben.« Am nächsten Tag gab die Stiefmutter der Stieftochter etwas Baumwolle und eine Spindel und sagte, »Spinn das heute, mach daraus eine Spule mit Faden.« Als das Mädchen auf der Weide war, sah sie sich die Baumwolle und die Spindel an und weinte. Da fragte sie die Kuh, »Was ist? Warum weinst du?« »Meine Stiefmutter sagte mir, ich solle sie wie eine Spule spinnen. Gib die Baumwolle, ich werde sie essen und du setzt dich neben mich und wickelst sie.« Das Mädchen reichte der Kuh die Wolle, die Kuh verschluckte sie und anschließend zog es einen dünnen Faden aus dem Ohr der Kuh, das es langsam wickelte. Nachdem die Arbeit verrichtet war, brachte sie es nach Hause und im Nu wurde das Geschehen Gesprächsthema in der Stadt, weil es einen so schönen gespannt hatte. Da sagte die Stiefmutter zu ihrer eigenen Tochter, »Sieh, meine Tochter, wie deine Stiefschwester in aller Munde ist. Heute nimmst du die Wolle und spinnst das Garn.« Das Mädchen nahm die Wolle und versuchte es zu spinnen, aber es schaffte es nicht. Und als sie nach Hause kam, sagte es zu ihrer Mutter, »Mama, ich konnte es nicht spinnen.« »Du konntest es nicht? Schau, das Mädchen füttert die Kuh. Dabei wird es üppiger und üppiger und spinnt gleichzeitig das Garn«, sagte die Mutter. Die Stiefmutter vermutete, dass dahinter die Kuh steckt und sagte zu ihrem Mann, »Lass uns die Kuh schlachten.« So beschlossen sie, die Kuh zu schlachten. Das Waisenmädchen setzte sich neben die Kuh und begann zu weinen. Die Kuh fragte, »Warum weinst du? Sie werden dich schlachten, was soll ich tun? Wenn sie mich schlachten, werde

Werde ich Ihnen mein Fleisch verbieten. Sie werden es nicht essen können. Es wird Ihnen bitter schmecken. Du wirst es essen können. Es wird dir auf der Zunge zergehen. Wickel meine Knochen in ein weißes Tuch und leg es unter meine Krippe. Sie nahmen die Kuh und schlachteten sie. Das Fleisch schmeckte ihnen nicht. Es war ungenießbar. Für das Mädchen aber schmeckte es sehr gut, so dass sie es genüsslich aß. Sie sammelte die Knochen ein, wickelte sie in ein weißes Tuch und begrab sie unter der Krippe. So vergingen 1 bis 2 Monate. Eines Tages erhielten sie eine Einladung vom Sultan, der heiratete. Die Stiefmutter kleidete ihre Tochter ein und bevor sie zur Hochzeit ging, sagte sie zu ihrer Stieftochter, »Bis wir wieder zurück sind, wirst du diesen Kessel mit Tränen füllen.« Anschließend mischte sie eine Dose Weizen und eine Dose Linsen und sagte zu ihrer Stieftochter, »Trenn die beiden voneinander. Wir werden 2 Tage weg sein. Bis dahin sortier sie und fülle den Kessel mit deinen Tränen.« Sie verließen das Haus und das Mädchen setzte sich hin und weinte. Aber wie lange musste sie weinen, damit sie den Kessel bis zum Rand gefüllt hatte? Da hörte ein Salzverkäufer das Schluchzen des Mädchens und fragte es, »Mein Kind, warum weinst du denn?« »Meine Stiefmutter hat gesagt, ich soll den Kessel mit Tränen füllen«, antwortete sie. »Hier, mein Kind, nimm das Salz und gib Wasser hinein. Da hast du einen Kessel voll mit Tränen, denn Tränen sind auch salzig.« Sie setzte sich und begann, die Linsen und den Weizen voneinander zu trennen. Da gingen an der Tür ihres Hauses Leute vorbei, die Siebe verkauften, und bitteten sie um Brot, das sie ihnen gab. Anschließend sagte sie, »Meine Stiefmutter hat mir gesagt, ich soll die Linsen und den Weizen trennen. Ich bemühe mich, aber ich schaffe es nicht. Bring es mir. Ich erledige das für dich«, antwortete der Verkäufer. So siebte er und der Weizen fiel nach unten und die Linsen blieben oben. Nach einer Weile erinnerte sich das Mädchen an die Kuhknochen. Sie ging zur Krippe und sah sich die Knochen an. Und auf einmal erschienen ein mit Gold besticktes Kleid und ein Pferd. Es zierte sich sofort das Kleid über und stieg auf das Pferd und reitete direkt zur Hochzeit. Da sah sie ihre Stiefmutter und ihre Stiefschwester. Als es den Saal betrat, dachten alle, sie sei die Tochter des Sultans. Sie begrüßten es sehr freundlich. Es blieb eine Weile. Dann schaute es auf die Uhr und es merkte, dass bald die Stiefmutter und die Halbschwester nach Hause zurückkehren werden. Schnell stand das Mädchen auf und ritt in Windeseile nach Hause zurück. Dabei fiel eines ihrer Schuhe in einen Springbrunnen. Zu Hause zog es das Kleid wieder aus und versteckte es. Als die Stiefmutter nach Hause kam, fragte das Mädchen, wie war die Hochzeit? »Oh, es war wunderschön, wenn du es hättest sehen können, die Tochter des Sultans kam.« Die Stiefmutter wusste nicht, dass sie es war. Der Sohn des Sultans war sehr beeindruckt von diesem Mädchen auf der Hochzeit und als er sein Pferd zum Brunnen führte, fand er dort den Schuh des Mädchens. Er sagte, wem auch immer dieser Schuh gehört, der soll meine Frau werden. So suchte er nach der Besitzerin des Schuhs und ging von Tür zu Tür. Die Füße mancher Damen waren zu klein, dagegen waren die Füße mancher Damen zu groß. Aber unserem Mädchen passte es perfekt. Als das die Stiefmutter sah, wurde sie rot vor Zorn. Der Prinz indessen nahm das Mädchen auf sein Pferd und sie feierten 40 Tage und 40 Nächte Hochzeit. Auf dieser magischen Märchenreise haben wir uns auf die Spuren universeller menschlicher Erfahrungen begeben, in denen sich verschiedene Kulturen berühren. Wir erkannten, dass der Zauber der Märchen Grenzen überschreitet, die Zeit anhält und unsere Herzen erfüllt. Wir waren gefangen in den Träumen des Waisenmädchens und auf der Suche nach Aschenputtels Schuh. Märchen erinnern uns daran, dass wir uns, so unterschiedlich wir auch sein mögen, in Wirklichkeit sehr ähnlich sind. Danke, dass Sie uns auf dieser bedeutungsvollen Reise voller Märchenzauber begleitet haben. Bis meine liebe Kollegin Esra Erdon ein neues Märchen für Sie aussucht, sagen wir auf Wiederhören.

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0: regionale und globale Themen erörtert. Staatspräsident Erdogan erklärte, dass zwischen Türkei und Belgien in vielen Bereichen von Handelsbeziehungen über die Verteidigungsindustrie bis hin zu Energie und Landwirtschaft großes Potenzial für Zusammenarbeit bestehe und dass weiterhin Schritte zur Vertiefung der Beziehungen unternommen würden. Erdogan betonte, dass die jüngsten Entwicklungen in unserer Region erneut die geopolitische Bedeutung der Beziehungen zwischen Türkei und der Europäischen Union gezeigt hätten. Er sagte, dass zu den Bereichen, in denen bis zu einer Vollmitgliedschaft dringend Fortschritte erzielt werden müssten, vor allem die Aktualisierung der Zollunion entsprechend den neuen Bedingungen gehöre. Ebenso sei die Beteiligung Türkis an den Verteidigungsinitiativen der Europäischen Union im gemeinsamen Interesse. Erdogan verwies zudem auf die international bedeutenden diplomatischen Initiativen Türkis und erklärte, dass Türkei vom 7. bis 8. Juli dieses Jahres den NATO-Gipfeltreffen in Ankara sowie vom 9. bis 20. November die COP31 ausrichten werde. Erdogan erklärte ferner, dass einer der wichtigen Kooperationsbereiche mit Belgien die grüne Energiewende sei und betonte, dass die installierte Leistung der erneuerbaren Energie in Türkis europaweit zu den führenden gehöre. Erdogan äußerte während des Treffens außerdem die Hoffnung, dass die Kontakte der belgischen Königin mit türkischen Wirtschaftskreisen zu konkreten Ergebnissen führen würden.
1: US-Präsident Donald Trump hat erklärt, die Waffenruhe mit dem Iran befinde sich an lebenserhaltenden Maßnahmen und Washington erwäge erneut die Begleitung von Schiffen durch die Straße von Hormuz, während die USA einen vollständigen Sieg im Krieg anstrebten. Angesichts des zunehmenden innenpolitischen Drucks wegen der wirtschaftlichen Folgen des Krieges, sagte Trump, die jüngste Reaktion des Iran habe die Waffenruhe unglaublich geschwächt. Zugleich betonte er, dass noch keine endgültige Entscheidung über eine Eskorte für den kommerziellen Schiffsverkehr durch die Straße von Hormuz getroffen worden sei.
0: Die Außenminister der Europäischen Union haben sich auf eine neue Sanktionsrunde gegen illegale israelische Siedler sowie Organisationen geeinigt, denen Unterstützung für illegale Siedlungsaktivitäten im besetzten Westjordanland vorgeworfen wird. Der französische Außenminister Jean-Noël Barrot erklärte, die Maßnahmen richteten sich gegen Gruppen und Führungspersonen, die mit einer extremistischen und gewaltsamen Siedlungspolitik in Verbindung stünden und forderte ein sofortiges Ende solcher Aktivitäten. Die EU-Außenbeauftragte Kaya Kallas bestätigte, dass die Sanktionen wegen der Gewalt gegen Palästinenser beschlossen worden seien.
1: Der britische Premierminister Keir Starmer sieht sich innerhalb der Labour-Partei wachsendem Druck ausgesetzt, nachdem Dutzende Abgeordnete entweder seinen Rücktritt gefordert oder ihn aufgefordert haben, einen Zeitplan für seinen Abgang vorzulegen. Auslöser der Unruhe sind enttäuschende Wahlergebnisse der Labour-Partei in mehreren Teilen Großbritanniens. Führende Parteimitglieder stellen zunehmend die Richtung seiner politischen Führung in Frage. Von der Stimme Türkis hören Sie weitere Nachrichten.
0: Die USA und der Iran kommen bei ihren Bemühungen um ein Ende des Kriegs nicht voran. Im Gegenteil, US-Präsident Donald Trump bezeichnete die jüngste Antwort des Irans auf den US-Vorschlag für eine diplomatische Lösung des Konflikts als völlig inakzeptabel und sprach weitere Drohungen gegen die Islamische Republik aus. Der Iran zeigte sich davon unbeeindruckt und stellte seinerseits Forderungen. Israels Ministerpräsident Benjamin Netanyahu will den Angriffskrieg gegen den Iran so lange fortführen, bis wichtige Fragen zum iranischen Atomprogramm geklärt sind. Trump schrieb auf seiner Plattform Truth Social: Ich habe gerade die Antwort der sogenannten Vertreter des Iran gelesen. Das gefällt mir nicht, völlig inakzeptabel. Dem Nachrichtenportal Axios sagte er, er werde Irans unangemessene Replik zurückweisen. Ich mag ihre Antworten nicht, sagte Trump, ohne auf den Inhalt des Briefes einzugehen. Er ließ offen, ob er die Verhandlungen fortsetzen will. Stunden zuvor hatte Trump dem Iran bereits in einem anderen Beitrag gedroht. Die werden nicht mehr lange lachen, hieß es darin. Staatsnahe Medien im Iran bewerteten den US-Vorschlag für ein Ende des Kriegs hingegen als Aufforderung zur Kapitulation Teherans. Eine Annahme hätte die Unterwerfung der Islamischen Republik unter die überzogenen Forderungen von Trump bedeutet, kommentierte

0: unter anderem der Sender Press TV. Dagegen betonte der vom Iran vorgelegte Plan, dass ein Ende des Kriegs an allen Fronten nötig sei und die USA Kriegsreparationen zahlen müssten. Der Iran forderte laut Staatsmedien auch die volle Souveränität über die Straße von Hormuz, ein Ende der Sanktionen gegen das Land und die Freigabe beschlagnahmter iranischer Vermögenswerte. Keine Rolle spielte in der Antwort demnach der Streit über das iranische Atomprogramm. Die Nachrichtenagentur Tasnim zitierte eine informierte Quelle, der zufolge Trumps Reaktion keinerlei Bedeutung habe. Niemand im Iran verfasse Vorschläge, um Trump zu gefallen.
1: Der US-israelische Angriffskrieg gegen den Iran ist nach Worten des israelischen Ministerpräsidenten Benjamin Netanyahu noch nicht beendet. Er ist noch nicht vorbei, denn es gibt immer noch Nuklearmaterial, angereichertes Uran, das aus dem Iran entfernt werden muss, sagte er in der CBS-Sendung 60 Minutes laut vorab veröffentlichter Vorschau. Trotz Dementi aus dem Iran sprechen Netanyahu und US-Präsident Donald Trump weiterhin von einem möglichen Ziel einer Atombombe des Landes. Der Iran beteuert allerdings seit Jahren, dass sein Atomprogramm nur zivilen Zwecken dient. Dafür spricht auch eine frühere Fatwa des geistlichen Führers Ali Khamenei, worin Massenvernichtungswaffen als unvereinbar mit dem Islam bewertet werden. Das Land will nicht auf sein Recht auf die Anreicherung von Uran verzichten. Für den Bau von Atombomben wird hoch angereicherter Uran benötigt.
0: Eine UN-Taskforce hat gewarnt, dass Dutzende Millionen Menschen von Hunger und Hungersnöten bedroht sein könnten, falls Düngemittel nicht bald wieder durch die Straße von Hormuz transportiert werden können. Jorge Moreira da Silva, Exekutivdirektor des Büros der Vereinten Nationen für Projektdienste, erklärte, der Welt blieben nur noch wenige Wochen, um eine massive humanitäre Krise zu verhindern. Er warnte zudem, dass bis zu 45 Millionen weitere Menschen von Hunger und Unterernährung betroffen sein könnten.
1: Israels Regierungschef Benjamin Netanyahu hat die Einigung der Europäischen Union auf neue Sanktionen gegen gewalttätige israelische Siedler im Westjordanland als moralischen Bankrott kritisiert. Während Israel und die USA Europas Drecksarbeit erledigen, indem sie im Iran und anderswo für die Zivilisation gegen Wahnsinnige kämpfen, hat die Europäische Union ihren moralischen Bankrott offenbart, indem sie eine falsche Symmetrie zwischen israelischen Bürgern und Hamas herstellt, erklärte Netanyahus Büro am Montag auf X. Die EU-Außenminister hatten sich zuvor nach monatelanger Blockade durch Ungarn auf neue Sanktionen gegen gewalttätige israelische Siedler im besetzten Westjordanland geeinigt.
0: Die letzten Passagiere und der Großteil der Crew haben die vom Hunter-Virus betroffene Hondius verlassen. Vier von ihnen in Richtung Deutschland, wo sie jetzt in häuslicher Quarantäne bleiben. Derweil ist ein spanischer Rückkehrer positiv getestet worden. Vier der vom Hunter-Virus-Ausbruch auf einem Schiff betroffenen deutschen Passagiere stammen dem Bundesgesundheitsministerium zufolge aus Berlin, Baden-Württemberg, Bayern und Sachsen. Keiner von ihnen habe bisher Symptome. Die Passagiere wurden zunächst im Uniklinikum Frankfurt aufgenommen und sollten dann in die jeweiligen Bundesländer gebracht werden. Laut dem Ministerium kommen die Menschen voraussichtlich an ihren Wohnorten in häusliche Quarantäne. Während der nächsten Wochen werden die Kontaktpersonen kontinuierlich und engmaschig auf Symptome überwacht, hieß es. Über die konkreten Maßnahmen entscheiden die jeweils zuständigen Gesundheitsämter.
1: Meine Damen und Herren, von der Stimme Türkis hörten Sie Nachrichten.

Es gibt Menschen, sie sind der Grundstein eines Hauses. Egal wie heftig der Sturm ist, sie scheinen unerschütterlich. Doch kaum jemand fragt, wie viele Risse dieser Grundstein im Inneren schon hat.

In der Geschichte Palästinas stellt diesen Grundstein die Frau dar. Die Frau, die vor besetztem Land und zerstörten Mauern aufrecht steht, ist kein Trümmerhaufen. Sie ist das Fundament einer Heimat. Wäre diese Geschichte nicht auf ihren Schultern getragen worden, wäre sie längst unvollendet geblieben. Denn sie ist nicht nur eine Mutter. Sie ist Erinnerung, eine Festung und das lebendige Gesicht des Landes. Heute richten wir den Blick auf dieses gewaltige Herz. Vom Schatten der Olivenbäume bis zum grellen Licht der Operationssäle. Vom Strickrahmen bis an die Frontlinie des Nachrichtenfeldes. Um eine palästinensische Frau zu verstehen, muss man zuerst auf ihre Hände und ihre Stimme schauen. Diese Hände, sie trugen bis zum letzten Moment das schwere Mikrofon der im Einsatz getöteten Journalistin Shirin Abu Akleh, erfüllt von Wahrheit. Und diese Stimme, sie war ein Atemzug, ein Trost für die kleine Hind Rayab, umgeben von Dunkelheit am anderen Ende einer Telefonleitung. Während draußen der Tod umhergeht, wird diese Stimme zum Schutzschild gegen die Angst eines Kindes. Dieselben Hände, die feine Rosen in Seide sticken, halten an anderer Stelle im Operationssaal Wache über das Leben. Die Ärztin, deren Hand nicht zittert, wenn sie eine Kugel aus einer Wunde zieht, rettet nicht nur einen Körper. Sie bindet die Zukunft eines ganzen Volkes an das Leben. Eine Frau in Palästina zu sein, bedeutet, die Sanftheit der Seide mit der Härte von Stahl zu vereinen. Dann setzt sich diese Frau an einen Stickrahmen. Sie fertigt Tatretz. Das ist der Name für palästinensische Stickkunst. Mit jedem Stich wird ein Dorf neu geboren. Wer genau hinsieht, erkennt. Jedes Muster ist ein Ausweis. Das Eichenblatt von Hebron. Die Zypresse von Gaza. Die Blumen von Ramallah. Sie weiß, selbst wenn das Land besetzt ist, lebt die Erinnerung im Gewebe weiter. Sie ist eine Dichterin, doch sie schreibt nicht mit Worten, sondern mit Fäden die Geschichte ihrer Heimat. In Jerusalem erklingt im Dorf der Al-Aqsa-Moschee die würdevolle Stimme einer Murabita, einer Frau, die durch ihre Anwesenheit wacht und schützt. Frauen, die allein mit ihrer Existenz diesen heiligen Ort verteidigen, die ihren Gebetsteppich wie eine Festung ausreiten. Sie sind die Wächterinnen von Stein und Geschichte. Und manchmal erhebt sich eine weitere Stimme, ein Sakaret, ein Aufschrei voller Stolz. Es ist einer der schwersten, kaum zu begreifenden Klänge der Welt. Wenn eine Mutter diesen Ruf ausstößt, während sie ihr gefallenes Kind nicht der Erde, sondern dem Himmel anvertraut, dann scheint der Tod besiegt. Dieser Ruf übertont das Dröhnen von Stahl und Jets. Ein Schrei der Freiheit. Eine Botschaft. Wir sind hier und wir werden nicht gehen. Diese Geschichte wird nicht nur auf besetzten Boden geschrieben, sondern überall auf der Welt. Von einer Aktivistin auf einem Podium in London bis zu einem jungen Mädchen im Exil in Chile, das mit Sehnsucht nach der Heimat aufwächst. Die palästinensische Frau packt ihr Zuhause nicht in einen Koffer. Sie versteckt es in Geschichten, die sie ihren Kindern erzählt. Im Duft der Makluba, die sie kocht, in den Zöpfen ihres Haares. Die Liebe zur Heimat gibt sie weiter wie ein heiliges Erbe, von Generation zu Generation. Und alle sagen dasselbe. Zu Hause ist kein Gebäude mehr, es lebt in mir. Und wohin ich gehe, nehme ich meine Heimat mit. Die palästinensische Frau lehrt uns, Widerstand bedeutet nicht immer zu schreien. Manchmal bedeutet es, über den Schlaf eines Kindes zu wachen. Manchmal unter unmöglichen Bedingungen ein Leben zu retten. Manchmal eine Wahrheit nicht zum Schweigen zu bringen, selbst um den Preis des eigenen Lebens.
und manchmal eine Stickerei.

bewusst unvollendet zu lassen. Denn die Geschichte ist noch nicht zu Ende. Und diese Geschichte lebt nicht nur in Menschen, sondern auch in der Erde. Eine Frau trägt die Erinnerung, doch ihre Wurzeln reichen zu den Olivenbäumen, die seit Jahrhunderten stehen. In der nächsten Folge werden wir unter diesen Bäumen stehen. Denn manche Geschichten werden von Menschen erzählt, aber im Boden bewahrt.

die sie zum Weiden gebracht hatte und sagte, »Bring mir das Brot, ich werde es essen. Du dagegen kannst in mein Ohr, dort gibt es gutes Essen, iss es.« Von diesem Tag an gab das Mädchen der Kuh das Gerstenbrot und sie selbst ging in das Ohr der Kuh und aß gutes Essen. Die Stiefmutter, die noch eine andere Tochter besaß, sah, wie ihre Stieftochter von Tag zu Tag dicker und schöner wurde. Ihre eigene Tochter, die aber jeden Tag Eier und Butter aß, nicht im geringsten hübscher wurde. So schickte sie eines Tages ihre eigene Tochter auf die Weide mit einem Stückchen Gerstenbrot in der Hand. Das Mädchen ging, bekam Hunger und aß das Brot. Allerdings blieb ihr ein Stück im Hals stecken und ihr kullerte eine Träne über die Wange. Die Kuh indessen sprach kein einziges Wort, weil sie wusste, wie schlecht die Stiefmutter ihre Stieftochter behandelte. So kam das Mädchen wieder nach Hause und sagte, »Mutter, Mutter, schick mich nie wieder dahin. Ich kann das Brot nicht essen. Schick das Mädchen wieder. Ich bin fast gestorben.« Am nächsten Tag gab die Stiefmutter der Stieftochter etwas Baumwolle und eine Spindel und sagte, »Spinn das heute. Mach daraus eine Spule mit Faden.« Als das Mädchen auf der Weide war, sah sie sich die Baumwolle und die Spindel an und weinte. Da fragte sie die Kuh, »Was ist? Warum weinst du?« »Meine Stiefmutter sagte mir, ich solle sie wie eine Spule spinnen. Gib die Baumwolle, ich werde sie essen, und du setzt dich neben mich und wickelst sie.« Das Mädchen reichte der Kuh die Wolle, die Kuh verschluckte sie und anschließend zog es einen dünnen Faden aus dem Ohr der Kuh, das es langsam wickelte. Nachdem die Arbeit verrichtet war, brachte sie es nach Hause und im Nu wurde das Geschehen Gesprächsthema in der Stadt, weil es einen so schönen gespannt hatte. Da sagte die Stiefmutter zu ihrer eigenen Tochter, »Sieh, meine Tochter, wie deine Stiefschwester in aller Munde ist. Heute nimmst du die Wolle und spinnst das Garn.« Das Mädchen nahm die Wolle und versuchte es zu spinnen, aber es schaffte es nicht. Und als sie nach Hause kam, sagte es zu ihrer Mutter, »Mama, ich konnte es nicht spinnen.« »Du konntest es nicht? Schau, das Mädchen füttert die Kuh. Dabei wird es üppiger und spinnt gleichzeitig das Garn«, sagte die Mutter. Die Stiefmutter vermutete, dass dahinter die Kuh steckt und sagte zu ihrem Mann, »Lass uns die Kuh schlachten.« So beschlossen sie, die Kuh zu schlachten. Das Waisenmädchen setzte sich neben die Kuh und begann zu weinen. Die Kuh fragte, »Warum weinst du? Sie werden dich schlachten. Was soll ich tun?« »Wenn sie mich schlachten, werde ich ihnen mein Fleisch verbieten. Sie werden es nicht essen können. Es wird ihnen bitter schmecken. Du wirst es essen können. Es wird dir auf der Zunge zergehen. Wickel meine Knochen in ein weißes Tuch und leg es unter meine Krippe.« Sie nahmen die Kuh und schlachteten sie. Das Fleisch schmeckte ihnen nicht. Es war ungenießbar. Für das Mädchen aber schmeckte es sehr gut, so dass sie es genüsslich aß. Sie sammelte die Knochen ein, wickelte sie in ein weißes Tuch und begrab sie unter der Krippe. So vergingen 1 bis 2 Monate. Eines Tages erhielten sie eine Einladung vom Sultan, der heiratete. Die Stiefmutter kleidete ihre Tochter ein und bevor sie zur Hochzeit ging, sagte sie zu ihrer Stieftochter, »Bis wir wieder zurück sind, wirst du diesen Kessel mit Tränen füllen.« Anschließend mischte sie eine Dose Weizen und eine Dose Linsen und sagte zu ihrer Stieftochter, »Trenn die beiden voneinander, wir werden 2 Tage weg sein. Bis dahin sortier sie und fülle den Kessel mit deinen Tränen.« Sie verließen das Haus und das Mädchen setzte sich hin und weinte. Aber wie lange musste sie weinen, damit sie den Kessel bis zum Rand gefüllt hatte? Da hörte ein Salzverkäufer das Schluchzen des Mädchens und fragte es. »Mein Kind, warum weinst du denn?« »Meine Stiefmutter hat gesagt, ich soll den Kessel mit Tränen füllen«, antwortete sie. »Hier, mein Kind, nimm das Salz und gib Wasser hinein. Da hast du einen Kessel voll mit Tränen, denn Tränen sind auch salzig.« Sie setzte sich und begann die Linsen und den Weizen voneinander zu trennen. Da gingen an der Tür ihres Hauses Leute vorbei, die Siebe verkauften und bitteten sie um Brot, das sie ihnen gab. Anschließend sagte sie, »Meine Stiefmutter hat mir gesagt, ich soll die Linsen und den Weizen trennen. Ich bemühe mich, aber ich schaffe es nicht. Bring es mir, ich erledige das für dich«, antwortete der Verkäufer. So siebte er und der Weizen fiel nach unten und die Linsen blieben oben. Nach einer Weile erinnerte sich das Mädchen an die Kuhknochen. Sie ging zur Krippe und sah sich die Knochen an. Und auf einmal erschienen ein mit Gold besticktes Kleid und ein Pferd.
Es zierte sich sofort.

0: das Kleid über und stieg auf das Pferd und reitete direkt zur Hochzeit. Da sah sie ihre Stiefmutter und ihre Stiefschwester. Als es den Saal betrat, dachten alle, sie sei die Tochter des Sultans. Sie begrüßten es sehr freundlich. Es blieb eine Weile. Dann schaute es auf die Uhr und es merkte, dass bald die Stiefmutter und die Halbschwester nach Hause zurückkehren werden. Schnell stand das Mädchen auf und ritt in Windeseile nach Hause zurück. Dabei fiel eines ihrer Schuhe in einen Springbrunnen. Zu Hause zog es das Kleid wieder aus und versteckte es. Als die Stiefmutter nach Hause kam, fragte das Mädchen, wie war die Hochzeit?
1: Oh, es war wunderschön, wenn du es hättest sehen können, die Tochter des Sultans kam.
0: Die Stiefmutter wusste nicht, dass sie es war. Der Sohn des Sultans war sehr beeindruckt von diesem Mädchen auf der Hochzeit und als er sein Pferd zum Brunnen führte, fand er dort den Schuh des Mädchens. Er sagte, wem auch immer dieser Schuh gehört, der soll meine Frau werden. So suchte er nach der Besitzerin des Schuhs und ging von Tür zu Tür. Die Füße mancher Damen waren zu klein, dagegen waren die Füße mancher Damen zu groß. Aber unserem Mädchen passte es perfekt. Als das die Stiefmutter sah, wurde sie rot vor Zorn. Der Prinz indessen nahm das Mädchen auf sein Pferd und sie feierten 40 Tage und 40 Nächte Hochzeit. Auf dieser magischen Märchenreise haben wir uns auf die Spuren universeller menschlicher Erfahrungen begeben, in denen sich verschiedene Kulturen berühren. Wir erkannten, dass der Zauber der Märchen Grenzen überschreitet, die Zeit anhält und unsere Herzen erfüllt. Wir waren gefangen in den Träumen des Waisenmädchens und auf der Suche nach Aschenputtels Schuh. Märchen erinnern uns daran, dass wir uns, so unterschiedlich wir auch sein mögen, in Wirklichkeit sehr ähnlich sind. Danke, dass Sie uns auf dieser bedeutungsvollen Reise voller Märchenzauber begleitet haben. Bis meine liebe Kollegin Esra Erdon ein neues Märchen für Sie aussucht, sagen wir auf Wiederhören.

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Mit dem Wunsch, Sie wieder antreffen zu können, sagen wir auf Wiederhören.